Unsere heutige Hitgeschichte von Al Green's Tired of Being Alone aus dem Jahr 1971, die geht zuvor auf seine tief verwurzelte Gospel-Vergangenheit zurück, auf die Familiengeschichte der Green Brothers, wo er mit seinen drei Brüdern und seinem Vater während der 60er Jahre in den Kirchen der Südstaaten auftritt, mit ausnahmslos religiösen Gospel-Songs. Nur als der junge Al von seinem Vater dabei erwischt wird, dass er abends vor dem Schlafengehen seine durch und durch weltlichen Gesangsvorbilder, den Jackie Wilson und den James Brown, hört, da wirft ihn sein Vater fast aus der Familientruppe raus. Denn als gottesfürchtiger Gospelsänger, da hat man für weltliche Soulmusik doch keinen Platz im kirchlich geprägten Leben. Und doch wissen sie alle, dass auch ein Jackie Wilson oder ein James Brown ebenfalls mit Gospeltradition antreten. Und so ist es der junge Al einfach leid, bei Tired of Being Alone mit seiner musikalischen Vorliebe eben weiter hinter dem Berg halten zu müssen. Er wehrt sich mit diesem Text gegen die Ausgrenzung innerhalb seiner eigenen Familie, nur weil er versuchen will, nun auch weltliche Soulmusik zu machen. Denn ganz Amerika feiert ihn inzwischen als den aufstrebenden Soulstar mit mehr als einem Dutzend Top-10-Erfolgen Anfang der 70er Jahre mit Hits wie Let's Stay Together, Lasst uns doch zusammenstehen oder eben auch hier die klare Ansage an seinen engstirnigen Vater und seine Gospelverwandten mit dem Bekenntnis von Tired of Being Alone von und mit Al Green. 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

Moin, liebe Hörer, Gerd Musfeld am Mikrofon mit der 452. Sendung Teen Beat damals. Natürlich habe ich auch heute wieder die Sendeverantwortung. Schön, dass Sie wieder eingeschaltet haben.

Fans wissen jetzt natürlich schon, insbesondere wenn sie auf den Kalender schauen, wer heute Thema der Sendung ist. Am 3. Oktober wäre Eddie Cochran 80 Jahre alt geworden. Ich nehme das gern zum Anlass, an ihn zu erinnern, denn bei seinen Fans ist er unvergessen. Gestartet bin ich mit der Alternativversion des Instrumentaltracks von Jelly Bean. Es fehlt also der Vocal Track. Die Aufnahme stammt von der Bootleg-CD Liberty LN 90503. Hier gleich eine weitere Aufnahme, verbunden mit der Frage, ist das Eddie Cochran? Das CD-Label verspricht das jedenfalls.

Das war natürlich völlig unstrittig, zweimal Eddie Cochran mit 20 Flight Rock. Zunächst gab es die UK-Single-Version und dann die US-Single-Version. Warum auch immer, aber die Veröffentlichungen waren verschieden. Das gilt auch für Eddies Hit Summertime Blues. Hier zunächst wieder die UK-Single-Version und dann die US-Single-Version.

Das war Eddie Cochran mit einer Undub-Version des Ivory Joe Hunter-Songs I Almost Lost My Mind. Natürlich auch bekannt in der Hitfassung mit Pat Boone. 1977 ist in Frankreich auf Raven Records 5001 die Langspielplatte Eddie Cochran – The Crest Sessions erschienen. Ganz sicher eine Bootleg-Veröffentlichung. Hier der sechste Titel der A-Seite Goodbye, Bye, Bye, The Four Young Men. Und Eddie Cochran soll auch dabei sein.

0: Auf dem Cover steht The Four Young Men mit Al Moore Vocals und Eddie Cochran Gitarre. Mir kam das ehrlich gesagt etwas fraglich vor, also wollte ich der Sache auf den Grund gehen. The Four Young Men haben für Crest und Door Records Aufnahmen gemacht. Mitglied des Quartetts war unter anderem Wayne Moore. Einen Al Moore hat es dort nicht gegeben. Die Single Don't Be Bashful Little Girl mit der B-Seite Goodbye Bye Bye ist auf dem Crest-Label erschienen, aber wohl aus dem Jahre 1962, so jedenfalls der White Doo-Wop Collector. Ein Mitwirken von Eddie Cochran scheint eher unwahrscheinlich, denn er ist ja bereits am 17. April 1960 bei einem Verkehrsunfall in Chippenham in der Grafschaft Wiltshire tödlich verunglückt. Also, speziell im Hinblick auf Bootlegs, nicht immer alles glauben. Solche Beispiele habe ich übrigens auch für Buddy Holly Bootlegs. Wir machen Live-Musik, erschienen im Jahre 2009 auf dem Yellow Label aus Hannover, aus der Studioparty von 1957, Eddie Cochran mit Sitting in the Balcony.
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Das waren zwei weitere Aufnahmen aus der Langspielplatte Eddie Cochran, The Crest Sessions. Zunächst habe ich My Eyes Are Crying Over You mit Jewel Akins und Eddie Cochran gespielt und dann hörten sie die beiden mit dem Tennessee Ernie Ford Hit 16 Tons. War Eddie wirklich dabei? Ich bin kein Eddie Cochran Experte, aber ich zweifle das mal für beide Aufnahmen an. Jetzt steht aber nicht nur Eddie Cochran drauf. Ich kann versichern, er ist es, Little Angel von der Rockstar-LP Yesterday's Heartbreak.

Moin und hallo, Gerd Musfert am Mikrofon mit der 452. Sendung Teen Beat damals. Am 3. Oktober wäre Eddie Cochran 80 Jahre alt geworden und ich nehme das gern zum Anlass, heute an diesen großartigen Rock'n'Roller zu erinnern. Gute Unterhaltung!

Von der CD Rock'n'Roll Blues, eine weitere Bootleg-Scheibe, war das Rough Stuff mit Eddie Cochran. Und ich setze wieder ein Fragezeichen. Und das Fragezeichen gilt auch für die zuvor gespielte Aufnahme Just Relax mit Baker Knight und Eddie Cochran, einer sogenannten HMC, also Homemade Compilation mit dem Titel Eddie Cochran on Guitar. Auch die nächsten beiden Aufnahmen kommen von der CD Someone to Love mit Paula Morgan und What You Gonna Do mit Galen Denny.

Von der Homemade-Compilation CD Session Man Eddie Cochran stammte der Carl Perkins-Titel Blues White Shoes mit Eddie. Mit dem nächsten Titel grüße ich unseren Stammhörer Lothar in Gelsenkirchen, der mir den Link für 2 YouTube-Aufnahmen von Our Pretty Girl geschickt hat, verbunden mit der Frage, ob eine Aufnahme der bisher wohl unveröffentlichte Take 19 ist. Lothar, ich weiß es nicht genau. Es gab wohl 32 Versuche für Our Pretty Girl. Erhalten geblieben sind nur die Takes 19, 24 und 32. Das entnehme ich den Texten zur Eddie Cochran EMI-Box, die ich besitze. Ich habe aber auch die Bear Family-Box mit dem großartigen Begleitbuch. Die Bear Family-Box beinhaltet 3-mal Our Pretty Girl, immer auf Take 32 basierend. Deine Frage vermag ich nicht schlüssig zu beantworten. Im Laufe der Jahre ist an vielen Aufnahmen nachgebessert worden. Das macht es so schwierig, finde ich. Hier jetzt aber Our Pretty Girl von der Jazzmine Doppel-CD Come On Everybody. Vielleicht kann mir ja jemand sagen, welche Version das ist. Ich traue meinen alten Ohren keine verlässliche Wertung.

0: Das war ein weiterer Song von der Jazzmine Doppel-CD Think of Me. Am 30. September ist ein neuer Gedenkstein für Eddie Cochran in Chippenham enthüllt worden, der den im Laufe der Jahre zerstörten alten Stein ersetzt. Verbunden wurde das Ganze mit dem Auftritt vieler Bands und 8 Disc-Jockeys. Es handelte sich dabei um ein Projekt der Eddie Cochran Facebook-Gruppe. Kann es fast 60 Jahre nach seinem Tod treuere Fans geben? Hier ist Eddie Cochran mit Pretty Girl.
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Riley Crabtree war das mit Meet Me at Joe's und davor Buddy Low, It Happened to Me. Bei beiden Aufnahmen soll Eddie Cochran an der Gitarre dabei gewesen sein.

Zum Ende der Sendung habe ich eine Demo-Version von Three Steps to Heaven mit Eddie Cochran gespielt. Eddie Cochran hat ähnlich treue Fans wie Buddy Holly. Wir hören uns nächste Woche wieder, wenn Sie mögen. Tschüss, sagt bis dahin Ihr sendeverantwortlicher Plattenplauderer Gerd Musfeld.

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2: Willkommen, Historianer, zur nächsten Tagesrunde mit den Musikgeschichten von damals mit Axel Lindner, mit den digitalisierten Analogschallplatten und dem natürlich damit zusammenhängenden Sound, der unsere gemeinsame Oldie-Musikkultur zum einen doch recht großen Anteil auch mitgeprägt hat. Ich freue mich, dass ihr euch auch gleich wieder zu Beginn so ein paar Gründe und Gedanken mit anhören wollt, warum es denn diese 365-teilige Sendereihe an jedem Tag des Jahres überhaupt geben sollte. Böse Zungen, die mich gut kennen, mögen sogar sagen, geben musste. Denn nur mal so unter uns, dieser Tageskalender, der ist auch schon der zweite recht mächtige Jahresdurchlauf, den ich damals schon in Angriff nehmen wollte, seit Anfang der 90er Jahre. Und ich wollte, heißt dann schlussendlich auch schon, dass ich damals im UKW-Radio keine Zeit dafür kriegen durfte. Also bin ich auch wirklich dankbar für jede Sendeminute, die mir dafür zur Verfügung gestellt wird, damit wir mit unseren Musikgeschichten eben das Themenradio machen, nicht verlieren und auf die inhaltliche Seite ein bisschen umlenken dürfen. Unsere Bausteinbeiträge, die behandeln Musikthemen, die nicht in Vergessenheit geraten sollten. Und jeder neue Baustein konserviert auch eine weitere interessante und manchmal spannende Musikgeschichte auf unserem Hit History Tageskalender.

Unser Hit History Tageskalender versteht sich also so als Sammelbecken von Musikgeschichten, die auch durch diesen Bausteincharakter gerne mal in homöopathischen Dosen vielleicht in vielerlei anderer Sendeformate reinpassen könnten. Wann immer man sich die Oldie-Radio-Macher vielleicht vorstellen könnte, zum Beispiel bei einer Live-Sendung statt einem wortlos dazwischen geschobenen Sixpack auch mal gerne einen Geburtstag des Tages einzubauen. Es gibt ja auch bereits schon befreundete Oldie-Kollegen, die dieses Bausteinformat für ihre Sendung auch gerne aufgenommen haben, was mich natürlich erstmal richtig freut, denn immerhin müssen unsere Kollegen dann diese passenden Beiträge alle erstmal durchhören, bevor sie sich dann am Ende für den ein oder anderen bestens passenden Beitrag für ihre Sendung auch entscheiden mögen. Und was kann einem da Besseres passieren, wenn die Kollegen erstmal das gut finden, weil sie es in ihre Sendung mit einbauen? Aber eigentlich geht es mir dabei vor allem um die Verbreitung der musikalischen Basis, dass eben Radiomacher gerne wieder mehr auf Inhalt setzen wollen und nicht auf Füllspuren oder wortlose Playlistenanteile. Denn das hat Spotify ganz genauso. Womöglich auch noch viel besser, weil man kann es in Time hören, genau das, was man dort hören möchte. Da haben wir natürlich mit unserem zwangsweise linearen Radioprogramm natürlich das Nachsehen. Aber wir können eben auch was anderes als nur Lieder hintereinander wegspielen. Dafür steht unser Hit History Tageskalender.

Falls es euch vielleicht mit all unseren unterschiedlichen Blickwinkeln auf unsere Musikgeschichtenreihe manchmal vielleicht ein bisschen zu weit gehen mag, auch dafür habe ich vollstes Verständnis, weil ja auch jeder dazu seine eigene Meinung gerne haben soll. Mir liegt's an dieser Stelle aber nur daran, mal einige Denkanstöße zu liefern, die man natürlich auch gerne mit seiner eigenen Blickrichtung verwerfen darf oder sogar ablehnen kann. Aber allein, dass es mir damit schon ein bisschen gelungen war, was im OKW-Umfeld absolut undenkbar erscheint, dass die Hörer nämlich wirklich aktiv zuhören und sich damit auch ihre Gedanken dann machen wollen über das, was sie denn da gerade hören. Ob es da vielleicht tatsächlich gewollt ist, dass man mehrmals am Tag dieselben Songs zu hören bekommt, dass die Moderatoren den inhaltlichen Kontakt eigentlich nahezu vollständig aufgegeben haben im OKW-Radio. Oder mal vielleicht umgekehrt, dass da ein gut gemachter Beitrag einen festen Wochentermin bekommt, wenn es dann mal eine besondere Musikgeschichte im Programm gibt. Wir halten es da lieber mit einem allseits bekannten Spruch aus der Metzgerei. Darf's ein bisschen mehr sein, denn weniger Inhalt gibt's an vielen Stellen schon als Konzept. Nur unser Konzept ist eben genau umgekehrt. Wir machen mehr Angebot, damit ihr euch entscheiden könnt, was ihr besser hören wollt. Also los geht's mit unseren Hit History Song Stories.

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3: Herzlich willkommen, Musikgeschichtenfreunde. Der Axel Lindner begrüßt euch zur nächsten Tagesrunde von unserer Hit History Halbzeit entlang von drei Musikjahrzehnten mit den Originalversionen berühmter Hits, mit den schwarz-weißen Hitvergleichen aus den Transition Years der 50s und dann mit Beat Goes Rhythm and Blues entlang der 60s und mit drei Jahrzehnte-Runden unserer deutsch-englischen 50-50-Pärchen, bei denen wir der deutschen Schlagerwelt in diesen Jahrzehnten auch immer so ein bisschen auf den Zahn füllen wollen. Ansonsten will ich unser Intro auch immer ganz gerne so ein bisschen als Programmhinweis auch nutzen, denn unser Untertitel, der Top 1000 der Originalversionen berühmter Hits oder auch der Top 1000 an deutsch-englischen 50-50-Pärchen oder auch genauso bei den schwarz-weißen Hitvergleichen, der kommt nur deswegen zustande, weil es eben in diesen Themenpaketen gar so viele Musikgeschichten gibt, die wir gerne für euch wieder ausgraben wollten. Und aber auch jeder Oldie-Freund zu all diesen drei Themenblöcken garantiert einige Dutzende oder vielleicht auch 100-200 davon auch schon kennt. Aber ich verspreche es euch, es bleibt immer noch genügend Überraschungsmaterial übrig, wenn ihr euch hier auch immer wieder mal zuschalten wollt zu unserer Hit History Halbzeit.
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One Last Kiss, eigentlich doch eher schlechte Aussichten für den Bobby V hier im Jahr 1960, als Bubbling Under Hitpick bis zum Rang 112 nur notiert. Und diese Bubbling Under Notierung, die nehmen wir uns hier zu unseren ganz regelmäßigen Non-Hitpicks auch ganz gerne mal mit rein. Denn was immer damals im Billboard Magazin mit guten Hitchancen bewertet wird, das soll es auch uns wert sein, natürlich mal wieder aus dem Schrank entlassen zu werden. Insbesondere, wenn es auch hier mit Country-Sänger Billy Crash Craddock ein dazu passendes Original gibt. Direkt im Nachgang versuchen sich damit auch noch die Marcells aus Pittsburgh und auch in England die Brook Brothers mit eben diesem One Last Kiss im Original von Billy Crash Craddock.

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0: Wir starten heute in die Pop-Top 30 mit dem schwarzen Sänger Bill Darnell nach Mississippi ins Jahr 1950. Aber auch diesmal gibt's davon wieder gut 10 unterschiedliche Single-Variationen allein im ersten Erscheinungsjahr. Und demnach ist auch wieder vollkommen erwartbar hier bei unserer täglich wechselnden schwarz-weißen Songgeschichte, dass auch wieder diesmal diese Komposition in allen drei üblichen Marktsegmenten sich festsetzt. Hier mit der Hillbilly Nummer 1 von Red Foley nach Mississippi.
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Die Geschichte vom Dreifach-Crooked-Letter, vom Doppelkonsonanten mit der Buchstabierung von Mississippi ganz tief im Süden. Also kommt dann auch diese Komposition genau von dort. Nur der Curly Williams und sein Kompagnon Bill Simmons, die lassen dazu insgesamt noch 5 Versionen den chronologischen Vortritt, bevor sich der Curly Williams dann selber mit seinen Georgia Peach Pickers im August 1950 auch dran machen wollen, seine Songidee dann auch mit 3-monatiger Verspätung selbst einzuspielen. Also dürfen sich die Musikgelehrten auch diesmal wieder ganz frei entscheiden, ob denn nun die erste Aufnahme mit Red Foley oder vielleicht doch der Komponist den Originalbonus verliehen bekommen soll. In Mississippi mit Curly Williams.

Die nächste Chartversion mit der Band von Orchesterchef Art Mooney in Mississippi. Aber nochmal um 5 Positionen besser notiert man damit im selben Jahr dann auch die K-Star bis zur 18. Aber das immer wieder gleiche Faszinierende an all diesen Multiversionshits, das ist auch die konsequente Menge an zeitgleichen Varianten, auch noch zum Beispiel mit der Ella Fitzgerald in Schwarz, mit Bradford und Romano auch nochmal für die Hillbilly-Gemeinde, für Claire Hogan und Buddy Wayne oder auch den Four Aces auch nochmal in die Popregale. Also im Grunde ein für heutige Verhältnisse vollkommen unverständliches Vorgehen, dass man sich mit 10 unterschiedlichen Singles zum selben Song auch konsequent damit auch den eigenen Million-Seller-Status irgendwie zerstört, nachdem wir den Song-Erfolg ja bis in unsere heutige Zeit so messen. Nur darf man dann auf der anderen Seite auch nicht vergessen, dass wir hier 1950 immer noch ganz stark geprägt werden aus der ersten Hälfte des 20. Jahrhunderts mit den professionellen Komponistenteams an der New Yorker Tin Pan Alley an der Fifth Avenue, die als Komponisten aber selber nie auf die Bühne gegangen waren. Doch jetzt bedeutet so eine Coverversion eines Hillbilly oder eines Rhythm and Blues Hits auch immer gleichzeitig, dass damit auch die Musiker eben aus diesen ehemaligen Nischensparten ihre Songs jetzt selber darbieten und die Pop-Sparte dann eben nur mehr ein Marktsegment von dreien darstellt, in denen so ein Song dann immer zielgenau vermarktet werden muss. Hier nochmal nach Mississippi mit K-Star.

Na, was jetzt gleich aus Jackety Jack im amerikanischen Original wird, das muss man erst gar nicht in Frage stellen. Mit dem britischen Übersetzungshelfer Billy Sanders. Die Elektrola schickt dazu auch immer wieder ihr Renommierorchester mit dem Paul Kuhn ins Studio, der auch dort mit die meiste Erfahrung auch schon mitbringt im Vertonen von solchen amerikanischen US-Hits. Aber der eigentliche Nutznießer, der ist diesmal viel eher der Lambert Fleming, alias Kurt Nobach. Der hatte auch bereits schon den Texterzuschlag gewonnen zum 1:1-Text von der Dee Dee Diner mit Billy Sanders. Und er wird auch nach demselben Muster auch noch für die Gitti dann abliefern, I'm Sorry, als die deutsche Antwort natürlich auf die Brenda Lee. Oder auch noch bei der Übersetzung vom Cliff Richard-Hit Fallin' in Love with You, alias die Stimme der Liebe. Aber diesmal adaptierte er ganz unverkennbar bei der Stimme von Carl Gardner bei den Coasters zu ihrer Hitnummer 1 von Yakety Yak.

festhalten wollen. Diesmal vom Filmerfolgstitel Theme from a Summer Place im Jahr 1960 mit einem Wimpernschlag noch vorneweg von Hugo Winterhalter.

Diesmal gehen wir mit Ronnie Hawkins nach Kanada für unseren täglichen schwarz-weißen Hitvergleich zu Come Love aus dem Jahr 1961. Nur dieser langsame weiße Rock'n'Roll-Groove, der hat schon wie gewohnt schwarze Blueswurzeln zu bieten aus dem Jahr 1960 aus Chicago ins Rennen geschickt. Aber dort, da bringt der Jimmy Reed diesen Songtitel ausnahmsweise nur als Albumtrack in die Läden. Und der Ronnie Hawkins greift sich dieses Original dann zur Single in 45 Umdrehungen mit Come Love von Jimmy Reed.

Nach Gidget und Gidget Goes to Rome bringt uns hier der Duane Eddy hier den Hit zum dritten Mal im Film von Schauspieler und Sänger James Darren im 61er Kinostreifen Gidget Goes Hawaiian. Während der Elvis natürlich zeitgleich im Kino nach Blue Hawaii segelt, da treffen sich diesmal hier die Deborah Woolley und der James Darren in den Hauptrollen zu Gidget Goes Hawaiian. Zuerst war die Sandra Dee noch 1959 bei Gidget zu sehen, die aber hier 1961 bereits für die Serie Tammy, Tell Me the Truth gebucht war, und somit entscheidet sich der Regisseur Paul Wendkos diesmal für die Deborah Woolley an der Seite von James Darren, und den hatten wir ja kurz zuvor auch schon im Streifen von Because They're Young an der Seite von Dick Clark in der Hauptrolle erlebt, mit dem nächsten Duane Eddy Filmhit. Ursprünglich beginnt aber diese Gidget-Serie von Autor Frederick Kohner bereits im Jahr 57 mit dem Roman Gidget, The Little Girl with Big Ideas. Und dann gab es auch in Schriftform The Gidget Affairs oder Gidget in Love und die Gidget Goes New York oder Gidget Goes Parisienne, bis dann eben auch Gidget Goes to Rome und Gidget Goes Hawaiian endlich verfilmt werden. Ursprünglich heißt aber die Gidget als Romanfigur eigentlich Franzi, nach der deutschen Kurzform von Franziska. Das ist nämlich der deutschen Großmutter gewidmet von der eigentlichen Gidget. Und 1965 kommt nach der Filmtrilogie dann auch mit Sally Fields als Hauptdarstellerin auch noch eine Sitcom unter gleichem Namen Gidget ins Fernsehen, immer noch mit ihrem Freund Moondoggy alias James Darren an ihrer Seite. Aus Gidget Goes Hawaiian.

Wild About That Girl mit James Darren auf der B-Seite zum Soundtrack von Gidget Goes Hawaiian. Eigentlich entstammt aber die Romanfigur der Gidget aus dem privaten Umfeld vom Autor Friedrich Kohner, denn den Spitznamen Gidget, den bekommt seine Tochter Kathy Kohner zum ersten Mal auf dem Surfbrett schon 1956 und woraufhin sich der stolze Papa dann auch sofort ans Werk macht, um daraus den Roman Cher Papa zu machen, aus dem dann der erste Teil Gidget zum Film wird. Und so begleitet die Gidget sowohl den Vater als auch seine Tochter Kathy für die nächsten 25 Jahre. Denn nachdem 1968 dann Gidget Goes New York veröffentlicht wird, da kommt dann nur ein Jahr später der Fernsehfilm von Gidget Grows Up und wieder drei Jahre später 1972 dann Gidget Gets Married, bis man 1985 dann zur Gidgets Reunion dann ausrufen wird. Also befinden wir uns heute mit Gidget Goes Hawaiian gerade erst mal am Anfang der filmischen Lebensgeschichte von der Gidget, hier mit Goodbye My Lady Love aus dem Soundtrack, nochmal mit James Darren aus Gidget Goes Hawaiian.

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1: Jede unserer Hit-History-Halbzeitstrecken, die läuft quer durchs komplette Jahr ziemlich identisch ab. Und somit auch hier wieder mindestens mal mit einer etwas ausgedehnteren Hitgeschichte in 45 oder 78 Umdrehungen, die auch jedes Mal wieder diesen Bogen spannen will zwischen den wirklichen Ur-Oldies, den Musikzeitgeistgeschichten und den generationenübergreifenden Hits, die dann natürlich aber auch von jeder Generation wieder als ihr definitiver Generation Hit eingestuft wird. Nur wir machen diese Songs dann nur allzu gerne zu Evergreens mit unserer Hit History Song Halbzeit.
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Wir gehen diesmal mit den Everly Brothers und ihrer Susie mal auf Songzeitreise, nachdem die Susie im Kino eingeschlafen war und sie mit ihrem Freund dann dadurch viel zu spät nach Hause kam. Hier in Töne gepackt, auch von den Brothers mit ihrer Lazy Susan.

Billy Dawn beteuert hier ebenfalls im Schlepptau des Everly Brothers Erfolgs. Susie, we goofed again. Wenn die Eltern eigentlich erwarten, dass ihre Tochter wieder rechtzeitig zu Hause ist, aber die Susie eben im Autokino eingeschlafen war und sie dann erst um 4 Uhr morgens im Bett landet. Und auch das hier nochmal zum Thema gemacht von Ron Hargrave und Oh Little Susie, we should have been home in bed.

Richard Boys habe ich hier gerne noch mit reingepackt mit ihrem Crying Again, weil mit diesem ersten Erfolgsjahr der Everly Brothers auch wirklich noch Dutzende weiterer Brüder in diesem Harmoniegesang plötzlich dadurch ins Rampenlicht kommen. Dieser Zwei-Stimmen-Gesang, der wird auch mit zu einem der Markenzeichen der Rock'n'Roll-Teenager-Generation, auch beispielsweise mit den Berry Brothers, den Carol Brothers, den Adresi Brothers oder den Fraternity Brothers, auch mit den Kalen Twins und hier mit den Morgan Twins. Die verlegen sich allerdings jetzt lieber textlich angepasst ans Fernsehschauen. Zu Hause, da schläft sich's dann besser beim TV-Hop.

This is it. Das ist sie, unsere ganz kleine Harmony-Gesangsgeschichte im Schlepptau von den Everly Brothers. Ja, auch noch im ganz ähnlichen Stil mit den Paris Brothers. Die Everlys, die lösen mit dieser Art der männlichen Doppelstimmen auch im Nachgang wirklich so viel Nachahmer aus. Das reicht auch bis zu den Beatles, die sich auch ganz offen als Everly Brothers Fans bekennen. Genauso wie auch die Edrisi Brothers. Schon mit ihren ersten Duettaufnahmen im Jahr 1959 mit dem deutlichen Stil der Everly Brothers ausgerüstet bei ihrem Jerry Stone.

Marcus Brothers, die wollen es hier im gleichen Stil nochmal wissen. The Little Girl in Pigtails im Schlepptau der Everly Brothers. Und natürlich gibt's auch die Original-Susi dann auch bei uns mit Will Brandes in den Hitparaden, in England mit den King Brothers und auch hier nochmal mit den Lane Brothers in 45 Umdrehungen. Sogar Simon und Garfunkel vertonen die Susi dann mit diesem Duettgesang auch nochmal, dann erst Anfang der 80er Jahre, was Don und Phil Everly mit diesem Harmoniegesang damals so alles ausgelöst hatten. Das findet sich hier im Jahr 1957 bestens zurecht. Nach Bye Bye Love auch nochmal Wake Up Little Susie am Startpunkt. Und danach sind auch ihre beiden Komponisten Phyllis und Bodlo Bryant die ausgewiesenen Hitlieferanten für die Everlys geblieben. Nach dieser typischen Teenager-Geschichte von Wake Up Little Susie hier noch mit den Lane Brothers.

0: Diesmal machen wir auch gerne mal einen kurzen Ausflug ins Themengebiet von unserem angestammten R&B-Countdown mit JB Leno R. und seinem schwarzen Charthit Mama Talk to Your Daughter. Denn gerade auch die Rhythm and Blues-Helden aus den 40ern und den 50ern, die bringen diese Antwort-Song-Methode nach dem Zweiten Weltkrieg erst so richtig in Fahrt. Und so gibt's allein bei unserem täglichen R&B-Countdown mehr als 100 solcher Antwortpärchen übers Jahr versteckt. Meist wird auch bis auf den Text kaum was verändert. Und fertig ist auch schon die direkte Nachfolgesingle zum Charthit Mama, Your Daughter is going to miss me.
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0: Wir übergeben jetzt aber gleich unseren chronologischen Staffelstab aus der Frühzeit und den 50s jetzt auch gleich weiter zu den 60s und auch zu unseren Hitgeschichten in den 70s, weil Musikgeschichte ja auch immer so ganz herrlich ineinander fließt, dass es sich ja eigentlich verbietet, irgendwo so einen mutwilligen Trendstrich da einziehen zu müssen. Hier bei unserer Hitstaffel aus 4 Musikjahrzehnten und mehr bei unserer Hit-History-Halbzeit.
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Diesen Jukebox-Jingle von Orchester David Carroll, den hatte ich damals jahrelang natürlich in meiner Musikbox stecken, weil ja auch die Musikbox so ein ganz typisches Zeitgeistgerät ist, vor allem natürlich aus den 50s und den 60s. Und darum wollte ich damit nicht nur bei meiner 61er Rockola Regis und meiner 62er Amy Continental das Ganze nochmal zu Ton werden lassen, sondern auch vor allem alle Musikbox-Fans damit in Erinnerung schwelgen lassen, wie besonders es doch immer noch ist, so einen Single-Abspielautomaten im Zimmer stehen zu haben, auch wenn heutzutage natürlich alles längst schon digital auf Handys angeklickt wird. Ja, auch ganz genauso nochmal zur Jukebox Fury aus England mit Bandchef Ozzy Warlock.

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1: Wir lassen uns heute am 5. August auch noch kurz buchstäblich verzaubern mit Schauspielerin und Sängerin Damita Jo, heute im Jahr 1930 in Austin, Texas, geboren als die Damita de Blanc, wo sie auch schon 1950 ihre ersten Schallplatten aufnimmt. Und dort findet sie auch schnell Kontakt zum Rhythm and Blues Bandleader Steve Gibson, mit dem sie dann quer durch die 50er Jahre auch verheiratet ist und dementsprechend in seiner Band auch immer wieder mal gerne die weibliche Liedstimme übernimmt. Hier dann nur wenig später, 1952, mit einem ganz typischen Geschlopften, wie das unsere österreichischen Freunde auch gerne immer nennen, I May Hate Myself in the Morning, mit Steve Gibson, den Red Caps und seiner Frau und Sängerin Damita Jo.

Meta Joe und Ehemann Steve Gibson, die nehmen dann 5 Jahre später auch noch eine gemeinsame LP auf mit dieser Single vom Disillusioned Lover. Denn ihre Ehe, die ist zunehmend auch zu einer reinen Arbeitsbeziehung geworden. Und so trennen sich die beiden auch, bevor unsere Jubilarin dann wenig später 1961 ihre ersten eigenen Charthits einfahren wird. Mit gleich 3 aufeinanderfolgenden sogenannten Answer-Songs in den Hitparaden. Zuerst mit I'll Be There als Antwort auf den Benny King-Klassiker von Stand By Me, mit I'll Save the Last Dance for You, auch eine zweite Bestätigung für den Benny King noch bei den Drifters am Start, und hier zum Antwort Triple in Anlehnung bei Jay McShann und Priscilla Baumann, Keep Your Hands Off Him aus dem ersten Hitparadenjahr von Damita Joe.

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Nach der Trennung von Steve Gibson, da setzt die Damita Joe dann ihre Karriere ganz gut hörbar eben als Solosängerin weiter fort. Mit einem knappen Dutzend an Alben und 2 Dutzend Singles. Immer so genau zwischen Jazz und Pop und Soul. Und am Ende werden es für sie dann zwischen 1961 und 66 insgesamt 11 Charttreffer. Im Jahr 2009 wird ihr Leben dann auch noch im Streifen Damita Joe, The Lady is a Tramp, auch noch auf die Kinoleinwand gebracht. Eine stetige Wanderin zwischen den Stilwelten, ja auch noch mit ihrem Mr. Blues, heute zum Geburtstag von Damita Joe.

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Mit dieser Liebeserklärung, da startet unser nächstes kleines Rhythm and Blues Kapitel zum heutigen Geburtstag von Thomas E. TNT Triple aus Farrell in Pennsylvania. Dort heute geboren am 5. August 1921 mit seiner nächsten Liebeserklärung. Da beschreibt unser Jubilar aber 1952 bereits das frisch gestartete Farbfernsehen. Zwar hatte damals rund jeder zweite Amerikaner schon ein Schwarz-Weiß-Fernsehgerät zu Hause stehen, aber in Farbe, da hat's dann doch noch einige Jahre gedauert, bis sich der TV Boogie Blues dann auch durchgesetzt hat in Amerika in Farbe, im Namen von TNT Triple.

Flowers und unser Jubilar TNT Triple laden hier 1961 ein zu den ganz allgemein gehaltenen Dances im aufkeimenden Land of Thousand Dances. Nur wenig später, hier 1962 noch, zum Madison Beat, zum heutigen kurzen Geburtstag für TNT Triple.

Unser heutiger Musikfilm, der kommt mit dem Titeltrack von Summer Holiday mit Hauptdarsteller Cliff Richard. Nicht nur zu Hause in England zu einer Nummer 1. Bei uns gibt's diesen Kinofilm dann 1963 als Holiday für dich und mich zu sehen, als dort der Don und seine Freunde einen roten Londoner Doppeldeckerbus herrichten, um ihn zu einem Urlaubsbus umzubauen und mit ihm quer durch Europa zu touren. Und dazu brauchen die vier auch genau eine Woche, 7 Tage, 7 Days to a Holiday mit Don, dem Reisebuslenker und Umgestalter im Film A Summer Holiday.

Round and Round mit den Shadows und dabei geht's auch genau 7 Tage lang ziemlich rund, denn der Deal mit dem Londoner Transportunternehmen, den die 4 Automechaniker abschließen, das bedeutet, dass sie diesen Bus erst als fahrendes Hotel mal herrichten, bevor sie sich dann zu 4 auf Reise begeben. Aber selbstverständlich entstehen dann auch ganz erwartungsgemäß, genauso wie bei allen anderen Cliff Richard Filmen von A Serious Charge oder bei Espresso Bongo oder bei The Young Ones, auch diesmal wieder landesweite Hits. Diesmal sogar mit Cliff und den Shadows 2-mal auf dem Topspot in den britischen Charts gelandet. Hier mit dem Bachelor Boy mit Cliff am Mikrofon und danach auch gleich noch mit dem Foot Tapper mit den Shadows, dann eben ohne den Cliff im Film Summer Holiday.

Der Foot Tapper, die wortlose Nummer 1 der Shadows aus dem Musikfilm Summer Holiday, als Cliff und seine Freunde dann weiter durch Europa touren. Und ganz nebenbei gabeln sie auch einen Amerikaner als blinden Passagier auf und schaffen es auch noch auf die Titelseite der Zeitungen durch ihren Urlaubstrip mit dem umgebauten Londoner Tourbus. In Frankreich, da nehmen die Burschen dann 3 Mädels mit auf ihre Bustour und die Shadows betiteln dazu auch ein passendes Instrumental nach den 3 französischen Mädels. Les Girls mit den Shadows.

auf ihrer Fahrt. Da nehmen Don und seine Freunde dann auch noch die Amerikanerin Barbara, gespielt von Lori Peters, mit auf die Reise, die von zu Hause ausgebüxt ist und von ihrer Mutter gesucht wird. Und damit beginnt auch im Film die noch zu erwartende Liebesgeschichte zwischen dem Don und der Barbara. Aber als sie dann inzwischen zu acht in Athen angekommen sind, da werden die Busfahrer von der Polizei gefangen genommen mit dem Vorwurf, das amerikanische Mädchen gekidnappt zu haben. Nur nachdem Don und Barbara inzwischen auch schon ein Liebespaar geworden sind, da zieht ihre Mutter die Anzeige bei der Polizei zurück und sie machen sich alsbald auf zum nächsten Cliff Richard Streifen, der heißt dann Wonderful Life. Das Ganze aber erst next time, nach der dritten und letzten Nummer 1 für heute aus dem heutigen Filmkurztrip mit dem Bus durch Europa mit Summer Holiday und hier noch next time.

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1: Wir hatten unlängst mit unserem Slogan Wir denken Radio anders mal eine These gewagt. Musikgeschichten im OKW-Radio sind einfach unrentabel, denn sie brauchen einfach überdurchschnittlich viel Zeit, um damit durchs ohnehin gestreamlinete Programm auch kommen zu wollen. Damit wäre es dann auch vollkommen verkehrt, wenn man sich als OKW-Unterhaltungssender einen besonders musikgeschichtlich interessanten Moderator überhaupt erstmal einkauft. Denn der bekäme ja zumindest während des Tagesprogramms ohnehin überhaupt keine Chance für einen Musikbeitrag. Das ist also im Grunde die Geschichte der Katze, die sich immer wieder selber in den Schwanz beißt. Musikgeschichten, gerade auch aus lang vergangenen Zeiten, die finden genau hier statt, im Internetradio und eigentlich nur noch hier. Also dann lasst uns doch auch alle gemeinsam aufspüren und aufschreiben und in Form bringen, damit all diese Geschichten für die akustische Nachwelt auch erhalten bleiben dürfen. Internetradio ist dafür ein wahres Geschenk, ein Juwel. Man muss es nur machen und dazu sollten wir dann doch alle Musikinteressierten auch zusammenhelfen. So können sich Hörer auch gerne als Beitragslieferanten begreifen und damit auch möglichst aktiv ins Programm auch mit eingreifen. Probiert's doch einfach mal aus und meldet euch über unser Kontaktformular bei www.hithistory.de und wir schauen dann gemeinsam, was wir draus machen wollen. Bei einem Oldie-Sender im Internet, da seid ihr alle keine anonyme Hörerzahl, sondern hier lohnt sich das Mitmachen und das Mitdenken, das Zusammengestalten. Zum passiven Nebenbeihören, da gibt's eine Menge anderer Möglichkeiten. Aber Musikgeschichten, die brauchen Redakteure. Sonst werden doch Radiosender zu Playlistenautomaten und das kann Spotify nun wirklich besser. Wir versuchen's hier mal anders zu machen beim Hit History Tageskalender.
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1: Wie oft höre ich von befreundeten Oldie-Fans das Bedauern, dass unsere Musik im regulären UKW-Radio überhaupt nicht mehr stattfindet, weil doch dort diese ältere Musik eigentlich komplett aus der Zeit gefallen scheint, weil dort eigentlich die ewige Jugend, zumindest mal die musikalische Jugend auch immer angesagt ist und daher dann auch schon bald die 80er, die 90er und die 2000er Jahre, die werden auch noch alle aus dem Fokus verschwinden. Nur Historianer, was macht uns denn das eigentlich aus? Jeder wirkliche Oldie-Freund, der hat doch jetzt im 21. Jahrhundert schon eigentlich fast die Pflicht, jedem seiner Musikfreunde klarzumachen, dass unsere Musik nur übers Internetradio die Chance hat, endlich auch voll ausgelebt zu werden. Nicht mehr dieses dauernde Nischendasein aus den UKW-Radiostunden im 20. Jahrhundert. Oftmals musste man tagelang auf diese eine Radiosendung pro Woche warten. Behaltet eure Vorfreude ganz und gar weiter, gerne auch für jetzt täglich neu bestückte Hit-History-Halbzeiten. Musikgeschichten, die man damals vielleicht im werbefinanzierten UKW-Radio nie und nimmer in die Breite bringen konnte. Aber das wirklich goldene Oldie-Zeitalter, das ist jetzt möglich geworden, Historianer. Lasst uns hier und jetzt gerne jeden Tag wieder zusammenkommen für ein kleines Stück Radiozeit und uns alle dran freuen, dass es jetzt viel zu viel geben kann. Das, was es früher nie ausreichend gab. Jetzt auch aus den 60s, unsere nächste Ausgabe der Hit History Halbzeit.

Mit dieser französisch gesungenen Melodie von Ami Kalin, da trifft der Sänger Michel Polnareff heute auch auf einiges an Umbenennungen. Denn in Amerika, da wird seine Komposition dann zwar unter diesem Originaltitel zum Top 40 Hit, aber dieselbe Single, die wird dann im Sommer 68 in England plötzlich umgetauft zum wortlosen Top 50 Erfolg namens Soul Coaxing, hier durch Orchesterchef Raymond Lefebvre

Der französische Pianist und Orchesterchef Raymond Lefebvre, er kommt auf der Insel mit einem inzwischen umbenannten Instrumental namens Soul Coaxing in die britischen Hitparaden. Und das wird natürlich auch sofort die britischen Bandleader in die Studios rufen, um es ihm gleich zu tun. Kaum jemand hört in England das französischsprachige Original von Michel Polnareff, sondern auch der Norrie Paramore dupliziert diesen Instrumentalhit auch nochmal bei der britischen Columbia, natürlich ebenfalls unter demselben Songtitel Soul Coaxing.

Soul Coaxing, was direkt übersetzt irgendwie so viel heißt wie der Seele gut zureden, mit einem geraden, kräftigen Northern Soul Backbeat. Damals wie heute natürlich für die Tanzflächen und auch für die Radiosender bestens geeignet, obwohl der Titel natürlich im eigentlichen Sinn überhaupt nichts mit dem Thema Soul-Musik zu tun hat. Aber das ist ja beim Northern Soul auf den Tanzflächen auch nicht immer nur die Hauptsache. Hauptsache der Backbeat stimmt zum Tanzen. Aber ich bin euch jetzt zum Abschluss dieser kleinen Songgeschichte auch noch einen englischsprachigen Text hier schuldig. Den bringt 1968 auch die Peggy March in Amerika zur Single unter dem Songtitel If You Loved Me. Bei ihrer RCA-Single, da wird freilich auch der Texter Fred Skylar noch ergänzt, aber diesmal stehen auch beide anderen Songtitel mit drauf. Amicalin und Soul Coaxing. Also je nach Land konnte man damals ein und dieselbe Melodie in seinem Lieblingsjargon hören. Hier noch mit der Peggy March. If You Loved Me.

Nevertheless, auch wenn wir hier mit den Riot Squad in Liverpool mal wieder auf den britischen Soul-Bühnen gelandet sind, inklusive Saxophon auch noch mit deutlicher Nähe zum Soul-Boom auf der Insel, gerade auch solche Gratwanderer, die machen es für den eingefleischten Beat-Fan nicht mehr ganz so einfach, sich dann am Ende vielleicht nicht auch doch ein bisschen fürs Rhythm and Blues-Original zu interessieren. Aber garantiert hat jeder von euch bei all unseren Jahresstaffeln, auch bei den Originalversionen berühmter Hits und auch bei den deutsch-englischen 50-50-Pärchen immer so ein paar Dutzend an Songverbindungen sofort parat. Und das macht's auch ganz besonders spannend, weil man sich dann auch immer wieder vergegenwärtigen kann, da stecken weit mehr dahinter als nur ein paar britische Beat-Singles. Denn zu jedem unserer Themenschwerpunkte, da finden sich einige hunderte an Singles, die auch ganz besonders immer auf die Verbindungen zum Original Wert legen. In der Neuzeit, da findet so eine zeitgleiche Mehrfachverwertung eigentlich kaum mehr statt. Aber damals, da war das eines der angesagten musikalischen Methoden, auch im Beat-Zeitalter, immer von solchen Originalen auch entlehnt. Diesmal von Billy Butler und seinen Enchanters und Nevertheless.

Ich denke, bei dieser Stimme von Louis Prima, da kann auch 1967 nicht falsch gehen mit der Jug Band Music aus der musikalischen Frühzeit der Jug Bands. Wenn da also schon um die Jahrhundertwende bereits auf einem Tongefäß die Bassspur von so manchem Traditional dann geblasen wird und so ein Jug Band Spieler, der hat auch gerne mal einen Löffelspieler oder ein Waschbrett mit dabei oder man bläst auf einem Kamm oder man benutzt damals auch ganz gerne sogenannte Rhythm Bones, also Knochen für den wirklich mehr als analogen Rhythmus, so will ich das mal bezeichnen, bei den schwarzen Jugbands Anfang des 20. Jahrhunderts. Aber diese Melodie der Jugband Music, die kommt dann am Ende doch diesmal in Weiß, im selben Jahr wie zuvor schon der Louis Prima, jetzt von John B. Sebastian und seinen Lovin' Spoonful zur Jugband Music.

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der Gruppe I, Ribelli und La Foglia. Da sind wir unverkennbar diesmal bei Beat in Europa erstmal in Italien gelandet, obwohl das dazugehörige Original wohl die weiteste Anreise unternehmen musste, bis es hier schlussendlich dann auch bei uns in Europa zum Hit werden durfte mit Friday on My Mind. Da kommen Harry Vander und George Young, der ältere Bruder von Angus Young, bei AC/DC dann nach Europa übergesiedelt. Genauso wie im selben Jahr 1967 auch die Bee Gees. From Down Under, da zünden sie einen wahren Flächenbrand auch mit diesem Song. Hier mit den Tags aus Schweden zu Friday on My Mind.

Wir gehen damit auch zu unseren Nachbarn nach Holland mit den Dukes und ihrem Friday on my mind. Und wer freut sich am Ende der Arbeitswoche nicht auf den bevorstehenden Freitag? Also hier auch noch die französische Variante dazu. Vendredi mit Eric Saint Laurent.

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Wir laden heute zu unserem 60s-Album des Tages zur Surfin' Craze mit den Ripcords. Im Jahr 1964, damals auch schon das zweite Surfer-Album vom Three Window Coupe durch Terry Melcher und Bruce Johnson und damit auch schon zum namensgebenden zweiten Top-30-Hit. Diesmal auch wieder auf dem Albumcover gelandet mit diesem typischen Zweisitzer mit offenem Motor ohne Haube, denn die braucht man ja bei so gutem Wetter an der Westküste nur selten, zum coolen Cruisen im Three Window Coupe von den Ripcords.

This Little Woody bringt dann auch noch kurz eine recht besondere Automobilgeschichte auch mit. Denn während der 1930er Jahre, da baut man in Amerika auch dann und wann mal ein Auto mit Karosserie aus Holz. Daher eben auch der direkt übersetzte Begriff Woody. Und so ein Woody hat damals garantiert mal einen Viersitzer Caravan drunter geschnallt, eben mit Holzkarosserie, die sich dann aber gerade an der amerikanischen Westküste wegen der guten Wetterverhältnisse ganz besonders gut lange gehalten haben, eben bis ins Jahr 1964, hier rund 30 Jahre nach ihrer ersten Herstellung. Und damit haben natürlich die Surfer auch die Möglichkeit, ihre Boards entweder mal aufs Autodach zu schnallen oder auch hinten über die Heckklappe rausstehen zu lassen, um mal eben an den Strand zu cruisen. Zum Summer USA mit den Ripcords aus ihrem Album Three Window Cool.

Music is my occupation, Musik ist meine Berufung, so betitelt uns dies im Jahr 1968 hier der Tommy McCook mit gehörigem West Indian Groove auf der Insel, nachdem sich ja nun schon 7 Jahre zuvor Jamaika als eigenständiges Land auch losgesagt hatte von der britischen Vorherrschaft. Da explodiert förmlich die Einwandererwelle auf der britischen Hauptinsel, weil natürlich jetzt die Jamaikaner als Commonwealth-Mitglieder recht einfach dort auch einwandern dürfen. Und wenn die nun mal mit ihrer positiv ausstrahlenden Musikkultur dort anlanden, dann wird das für dahin die englische Popmusikkultur auch während der nachfolgenden Jahre und Jahrzehnte mächtig beeinflussen. Hier auch beispielsweise mit Dandy Livingston, zu Anfang immer nur als Dandy verzeichnet, im selben Jahr 1968 mit ordentlich Offbeat Groove mit den Kicks Out.

Bei uns geht's hier im ganz buchstäblichen Sinn auf und ab, up and down. Im Namen unseres nächsten Geburtstagsaspiranten Rick Seringer, dem Gitarristen und Sänger der McCoys. Geboren wird er auch genau heute am 5. August 1947 in Fort Recovery, Ohio, wo er dann zuerst 1962 seine Erstlingsband auf die Spur bringt, Rick and the Raiders. Aber danach benennt er sich mit Bruder Randy am Schlagzeug, mit Ronnie Brandon am Keyboard und mit Randy Hobbs am Bass um zu den McCoys. Mit einem weltweiten Debüterfolg von Hang On Sloopy, der dann aber auch den Schlagzeugsound vom Bruder auch zum Markenzeichen kultivieren wird. Genauso wie die Gitarrenarbeit von unserem Jubilar. Das McCoys-Fieber ist ausgebrochen im Jahr 1965, heute im Namen von Rick.

0: Mit diesem Richie Valens Cover, da kommen die McCoys dann wenig später sowohl in England als auch zu Hause in Amerika in die Hitparaden mit Come On, Let's Go. Und weiter geht's für die McCoys und Rick Zeringer in den Hitparaden, jetzt 1967 schon angelandet hier mit Beat the Clock.
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Mit diesem Remake von Hang On Sloopy, da kommt unser Jubilar 1975 jetzt als Solokünstler Rick Derringer in die Hitparaden, als er zuvor noch aber in der Band von Johnny Winter an der zweiten Gitarre spielt. Und im Nachgang hört man ihn auch immer wieder als gefragten Studio-Gitarristen, zum Beispiel an der Seite von Alice Cooper oder bei Steely Dan und auch bei Barbara Streisand bis hin zu Cyndi Lauper. Insgesamt werden es dann für die McCoys am Ende knapp 10 Hitsingles werden. Und als Derringer, da legt er in den 70er Jahren auch noch 4-mal nach. Jetzt zum Abschluss von unserer kurzen Geburtstagsstippvisite noch mit einem letzten Top 20 Erfolg. Heute im Namen von Rick Derringer zum Rock'n'Roll Hoochie Coo.

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Liebe Elvis-Freunde, heute erreichen wir damit unser zeitliches Hitparaden-Maximum mit dem King auf einer britischen Nummer 21, fast 20 Jahre nach seinem viel zu frühen Tod, hier erst im Jahr 95 wieder ausgegraben. The 12th of Never, direkt übersetzt, das Ereignis, das ganz bestimmt nie eintreten sollte. Aber wenn wir dabei auf die Hitparaden-Historie von diesem Song schauen wollen, dann gibt es vor dem Elvis bereits ein knappes halbes Dutzend an Chartversionen mit Sir Cliff Richard in den Top 10 1964, mit Slim Whitman in den Country-Listen dann zwei Jahre später 1966, mit den G-Lights drei Jahre später 1969 und mit Donny Osmond in den Top 10 dann schließlich im Jahr 1973 und auch eben mit dem Original schon 1956 schon erst vertont mit dem schwarzen Balladensänger Johnny Mathis, der diese Komposition von Jerry Livingston und Paul Francis Weber erstmal als B-Seite für seine Nummer 1 Chances Are einspielt. Und so wird aus diesem 12th of Never dann Ende 57 eben eine Doppelseiter-Single mit zwei Top-10-Hits auf einer Scheibe. Die beiden Komponisten kommen ansonsten aber auch aus dem Film- und Fernsehvertonungsbusiness mit der Cinderella oder mit 77 Sunset Strip und auch mit der Filmmelodie zu Cat Ballou, alles für Jerry Livingston, und der Paul Francis Weber, von ihm entstammt zum Beispiel Secret Love für die Doris Day oder auch die Nummer 1 von Love is a Mandy Splendor Thing für die Four Aces und auch die April Love für den Pat Boone oder auch nochmal für den Johnny Mathis A Certain Smile. The 12th of Never, hier fast 40 Jahre vor Elvis erstmals zum Top 10 Hit mit Johnny Mathis.

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1: Wir lassen uns diesmal bei unseren Fernseherinnerungen von einem britischen Hexenmeister und Magier zurückzaubern ins deutsche Fernsehjahr 1974 zum Hauptdarsteller Geoffrey Belden als den verschrobenen, schrulligen und zerlumpten Hexenmeister Catweasel mit dem Ziegenbart, der zunächst im Jahr 1066 lebt und von dort mit Hilfe eines Zaubertranks in die Neuzeit katapultiert wird. Immer wenn er dabei auch seine Zauberformel spricht, da taucht er direkt danach in einer Neuzeitszene auf, mittendrin in den elektrisch geprägten 70er Jahren. Nur immer wenn's eng wird, da verschwindet er wieder mit seinem Zauberspruch Salamai, Dalamai, Adomai und mit dem von ihm so benannten Zauberknochen. Da lässt sich auch Anfang der 70er Jahre auch schon prima telefonieren, ganz ohne Zauberspruch. Und so reist der Catweasel dann bei der zweiten Staffel schon auf der Insel im Ursprungsjahr 1970 dann zu den Normannenkriegen, wozu im Original auch sein typischer nordenglischer Akzent auch ganz perfekt passt. Aber als man den Catweasel auf das Computerzeitalter anspricht, da möchte er dann doch lieber wieder zurück ins 11. Jahrhundert, bis nach insgesamt 26 Episoden in bester Merlin-Tradition der Zaubertrank seine Wirkung wieder verliert. Aber natürlich heute nicht bei uns die Erinnerungen an den Catweasel. 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
1: Was macht eigentlich unsere Hithistory Halbzeit an dieser Stelle mit Axel Lindner so besonders? Dass wir es in diesen Monaten mal wagen wollen, auch neben den 50s und den 60s und den 70s Originalen jetzt auch mal einen kurzen Abstecher in die 80er Jahre auch zu wagen. Und auch die deutsche Schlagerwelt, die steht bei unseren angestammten 50-50 Pärchen jetzt ebenfalls in diesem Jahrzehnt der 80er Jahre. Denn im Grunde hat sich zu unserem restlichen Jahresrundgang überhaupt nichts geändert. Die Hits bekommen ihre Originale und die deutschen Coverversionen, die verdienen auch weiterhin bestens mit, wie an jedem Tag des Jahres. Diesmal aber jetzt aus den 80er Jahren bei unserer Hit-History-Halbzeit.
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Wann kommt's schon mal vor, dass eine Band gleich zwei unterschiedliche Hits platziert, die sie beide aus dem selben weit zurückliegenden Fremdalbum entlehnt hatten? Das Urmeisterwerk nennt sich Greetings from Asbury Park und es erscheint schon 1972 als Debütalbum für den Boss Bruce Springsteen. Denn zuerst bringt die Manfred Mann's Earth Band im Jahr 76 sein Blinded by the Light auf Platz 1. Und dann gibt's auch noch Spirit in the Night ausgeliehen und heute auch noch das dritte Bruce Springsteen Original mit For You. Für Manfred Mann's Earth Band ein rein deutscher Charterfolg über ein Mädchen, das Selbstmord verübt. Eigentlich beschreibt der Bruce Springsteen im Song, wie er erfolglos versucht, dieses Mädchen zu retten. I came for you, but you didn't need my urgency, so heißt hier. Ich kam zu dir, denn dein Leben war ein einziger Notfall. I came for you, but your life was only a long emergency. Also, wie man hören kann, alles andere als ein Love-Song von und mit Bruce Springsteen mit For You.

für unseren heutigen Originalvergleich. Da beginnen wir wie immer erstmal mit dem Welthit im März 81 mit der wochenlangen Nummer 1 durch Kim Carnes und ihren Bette Davis Eyes, gewidmet der Ruth Elizabeth Davis aus Massachusetts, die in über 100 Filmen von Anfang der 30er Jahre bis Ende der 80er Jahre zu sehen war. Sie war auch die erste mit insgesamt 10 Oscar-Nominierungen für die beste Schauspielerin und bekommt mit dieser Komposition von Jackie D. Shannon und Donna Weiss hier auch auf der Musikbühne ihre legitime Auszeichnung. In Amerika, in Deutschland und in der Schweiz eine Nummer 1 und in vielen weiteren Ländern in den Top 10. Hier heißt's, ihr Haar ist schimmernd Gold, ihre Lippen sind eine einzige Verheißung, ihre Hände werden niemals kalt, sie hat Augen wie Bette Davis, sie ist ungefähr so rein wie Schnee, sie bringt dich aus der Fassung, sie weiß genau, wie sie selbst die Abgebrühtesten aus der Fassung bringen kann, sie hat Bette Davis Eyes. Bereits 1975, damals für das Debütalbum New Arrangement, zum ersten Mal urvertont mit der Komponistin Jackie D. Shannon und ihrer Hommage an die Bette Davis Eyes.

Wir holen uns diesmal die Tracy Ullman auf unseren Originalversionskalender, denn ihr Top-10-Hit vom Breakaway, das hat zu diesem Zeitpunkt bereits knapp 20 Jahre auf dem Buckel. Und das ist damit auch sowas von repräsentativ wieder aus der Versenkung geholt. Denn diese Methode vom aktuellen Jahr immer so zwischen 20 und 25 Jahre abzuziehen und von dort dann einen damaligen Hit wieder zu reaktivieren, das ist schon über 100 Jahre im Musikgeschäft der unausgesprochene Generationenvertrag von Songs, weil sich eben in diesem Zwischenraum von in etwa 20 Jahren genau eine Musikgeneration dazwischen befindet. Und das gab es eben auch schon zu Zeiten von Fats Domino oder Connie Francis und Pat Boone oder die Platters. Da gibt es viele Dutzende an 50s-Hits, damals schon aus den 30er Jahren entlehnt. Und ganz genauso wirkt das eben immer noch mit der Tracy Ullman heute als Beispiel, wenn plötzlich die Teenager-Eltern damals die Irma Thomas aus der Versenkung hervorholen und damit eben die Eltern auch gar nicht so old-fashioned klingen, wie das ihre Kinder vielleicht glauben mögen. Also x minus 20 Jahre auch heute bei Breakaway zwischen Tracy Ullman und ihrem Original von Irma Thomas.

Diesmal versucht man's mit der Schwedin Sif Inger, auch wirklich nach dem Debbie Harry Look, mit dem deutschen Versuch von The Tide is High, alias Die Zeit ist reif. Und natürlich war aber auch schon zuvor die Zeit reif für die Elfi Graf und die Marianne Rosenberg mit dem Sunday Girl und dem Herz aus Glas oder auch Ruf an, immer gleich im direkten Schlepptau der entsprechenden Blondie-Hits. Also diesmal ist die Zeit dann reif für einen alten 60s-Ska-Klassiker von den Paragons im Hitschlepptau von Blondie mit The Tide is High.

Nur mit Stimme präsentieren sich die vier Hamburger Schulfreunde auch in der ZDF-Hitparade bei Dieter Thomas Heck. In bester Barbershop-Tradition mit amerikanischen Doo-Wop-Wurzeln nur ein Clown. Und so wird die Formation Echo Echo damit in diesen Tagen quasi zum deutschen Markenzeichen des A-Cappella-Gesangs. Denn kurz zuvor, da erreichen damit die Flying Pickets aus England auch bei uns eine deutsche Nummer 1. Und die machen dadurch auch diesen reinen Vokalstil wieder salonfähig mit ihrer Hitvorlage hier von Only You.

dieses Only You oder Nur ein Clown, das hat aber jetzt schon vor den Flying Pickets bereits eine noch etwas ältere britische Originalversion zu bieten. Jetzt gleich mit Sängerin Alison Moyet und ihrer Band Yazoo in den britischen Top 5. Hier also dann doch wieder mit unterlegtem Synthesizer-Sound, nicht nur mit Stimme, schon 1982 bei Only You mit Yazoo.

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Wer hat eigentlich gesagt, dass wir uns bei den Originalversionen berühmter Hits immer nur auf die Popcharts beschränken sollten? Wer es also auch mal gerne mit 20 Jahren Zeitversatz in die Country-Charts ausprobieren möchte, der darf sich diesmal hier mit Dwight Yoakam aus dem Jahr 1999 zurückerinnern an das Queen-Original genau 20 Jahre zuvor mit einem deutschen, einem englischen und auch einem amerikanischen Treppchenplatz. Für manche bedeutet das aber, dass diesmal so eine große Portion an musikalischer Toleranz auch gefragt ist. Wenn sich nun auch die Cowboy Boots und Stetson Heads dran machen, solche Klassiker erneut in die Hitparaden zu bringen. Aber bis auf den Orion Hinterbänkler Hit im Jahr 1981, da gab es dort im Country-Lager davon auch noch keinen Erfolg zu vermelden. Und so kommt es also zum generellen Pop-Hit von Queen, jetzt auch zu einem Country-Top-Hit. Weiterhin warten wir aber noch auf den passenden Rhythm and Blues neu auf Hit von der Crazy Little Thing Called Love. Jetzt also genauso, wie man es schon immer gewohnt ist mit Queen.

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1: Willkommen, Oldie-Freunde, der Axel Lindner begrüßt euch zur nächsten Ausgabe von Let's Get the Groove, unserer Ganzjahrestakt-Rundreise mit den vielen unterschiedlichen schwarzen Rhythmen, mit den Taktnuancen aus den 50s, den 60s und den Early 70s, die sich gerade in diesem Musikzeitfenster auch derart vielfältig präsentieren, dass wir uns gedacht haben, da sollten wir auch mal ganz gezielt einen Scheinwerfer leuchten lassen auf den Northern Soul Groove mit seinen englischen Wurzeln, auf den Off-the-One-Grundbeat beim Funk in den schwarzen US-Zentren, auf Bluebeat, Ska und Rocksteady aus Jamaica noch während der 60er Jahre, bis wir dann am Festland

Irland auch noch die Ahnung davon bekommen unter dem Begriff Reggae. Dann dort auch weiter am US-Festland angelandet im Mekka des Second Line Beat in New Orleans. Bis zu den unterschiedlichen Taktnuancen auch beim 50s Record Top mit dem Walkin' Beat Groove, mit Afterbeat, mit dem 8/8-Takt, bis hin dann zum Twist und zum anschließenden Soul-Cha-Cha-Rhythmus. Und allein schon mit all diesen Rhythmusvarianten, da lässt sich vielleicht auch trefflich schon einige Male einfach nur antreten zur bloßen Begriffsklärung. Und ich hoffe, ihr habt Lust wieder drauf, die eine Stunde miteinander zu verbringen, damit all das auch weiterhin aus den Oldie-Wohnzimmern rauskommt und damit auch weiterhin im 21. Jahrhundert die Tanzflächen voll bleiben. Und dazu legen wir in großen Teilen auch gerne mal immer die einschlägigen Hitparadenbücher mal zur Seite. Und wir widmen uns dafür dem Tanzrhythmus. By Let's Get the Groove.

Diesmal bringt uns Ty Ormond mit All at Once den immer rhythmischen Einstiegsgroove, der für diese so weitreichende Taktentwicklung der Ausgangspunkt war, so quasi das Sprungbrett in eine neue Musikepoche. Denn wenn beim 50s Record Hop damit plötzlich die Paartanzhaltung aufgegeben wird, wenn da plötzlich auch bei den USGIs bald der Grundbeat Off the One auf die Eins dann vollständig wandern wird, als die Northern Soulies diesen Beatballaden-Rhythmus dann quasi so als rhythmisches Sprungbrett auch nutzen, um bald dann aber auch völlig geradlinig die Northern Soul-Welt zu betonen. Dieser taktgetriebene Klebstoff, der uns hier auch jedes Mal wieder mitbegleitet, von den End-50s bis zum Sweet Funk in den 70s, am rhythmischen Dreh- und Angelpunkt mit dem Soul-Cha-Cha-Grundbeat mit Walter Jackson. That's what Mama.

Wenn ihr euch vielleicht auch mal fragen wollt, warum stellen wir gerade diesen Soul-Cha-Cha-Rhythmus als so zentrales Rhythmusmerkmal vor und damit nämlich an jeder Ausgabe von Let's Get the Groove erstmal mit einigen Beispielen vorne dran, dann hat das vor allem damit auch zu tun, dass dieser so besondere Tanzrhythmus die musikalische Stilentwicklung auch ganz revolutionär verändert. Plötzlich weiß man da ganz unterschwellig als Oldie-Fan, jetzt nennen wir die Geschichte plötzlich Soul und nicht mehr Rhythm and Blues. Jetzt liegt damit plötzlich das zurückliegende 2- und 4-betonte Rock'n'Roll-Zeitalter hinter uns. Jetzt lohnt sich's rhythmisch auch mal nach vorne zu schauen. Mit ganz neu aufkeimenden Tanzrhythmen, mit geradlinigem Northern Soul oder mit dem jetzt auf die 1 gewanderten Off the One Funk-Grundbeat. Dieser Soul-Cha-Cha-Groove, der ist aus meiner Sicht so quasi die Drehscheibe zwischen dem 40s und 50s Paartanzverhalten und dann jetzt weiter zu den 60s Einzeltanzbewegungen. Daher gibt's auch nicht umsonst wirklich hunderte an solchen Tanzscheiben, die sich auch genau diese rhythmische Umbruchzeit zunutze macht. Deshalb erscheint mir dieser so besondere Tanzrhythmus auch so wichtig, quasi so als Dreh- und Angelpunkt für neue Taktentwicklungen für die Musikepochen danach von Let's Get the Groove.

nach unserem Soul-Cha-Cha-Intro. Da bewegen wir uns jetzt aber auch auf einer rhythmischen Zeitleiste, so ein bisschen nach vorne. Nur so ein paar Monate, wenn es dann ab Mitte der 60er Jahre damit ein vollkommen neues Selbstverständnis gibt. Denn beim Funk, da lässt sich's jetzt nicht mehr einfach nur kupfern, wie das noch gut 10 Jahre zuvor in den Transition Years im Rhythm and Blues noch gang und gäbe gewesen war. Denn jetzt stehen die rhythmischen Zeitgeistzeichen auf schwarze Eigenständigkeit mit Calvin Arnold und Scooby-Doo.

Was mir bei der Oldie-Gemeinde im Umgang mit solchen Funk-Roots auch immer wieder auffällt, dass es zum Beispiel überhaupt kein Hörproblem macht, die vielen Hunderten an Beat-Cover-Versionen von ehemalig schwarzen Rhythm and Blues und Soul-Originalen einfach gut zu finden. Denn schließlich hatten sich ja auch die Beatles oder die Rolling Stones und all die anderen Beat-Bands damit am Kontinent bei uns gezeigt. Aber mit den zeitgleichen Off-the-One-Funk-Beats, da finden sich insbesondere auch im deutschen Norden die Hörgewohnheiten komplett auf einem anderen Gleis wieder. Denn davon gibt's jetzt mal vorsätzlich auch keinerlei angepasste weiße Möglichkeit mehr. Und so fehlt auch vielen Oldie-Fans vollkommen nachvollziehbar für diese Sounds der eigentliche Zugang, wenn man da eben nicht gerade selber davon in frühester Jugend schon infiziert worden war. Denn so konnte ich damals schon während der 80er Jahre unserem Dienstags-DJ Ron aus Chicago dann über die Schulter schauen, wie er da mit seinen schwarzen Landsleuten ein Stück Heimat in die neue Soldatenheimat auch mitgebracht hatte. Und nicht selten gab's für so einen Funkabend vom Ron oft weit gereiste Konvois aus den auch entferntesten US-Kasernen, um mit gerade diesem urschwarzen Funk-Sound aufzutanken. Jede Woche wieder, immer dienstags dort im Armin und Henry.

0: Moment.
1: Fürs nächste Sound- und Rhythmus-Kapitel, da geht's jetzt ab zu Clubmitinhaber Armin mit seinen West Indian Grooves immer mittwochs an die Plattenteller. Er vereint dort schon als gebürtiger Westafrikaner auch seine jamaikanischen Wurzeln von Vater und Mutter und war dort im schwärzesten Wohnzimmer der Stadt auch immer der Aufpasser, eigentlich der Sozialintegrator, der mal jederzeit auch der Chef im Ring war, wenn's mal irgendwo zwischen den Szenewelten, ich sag mal so unstimmig, gab. Er war auch schon allein mit seinen 1,90 und seinen gut 100 Kilo überall die respektierte Instanz im Club, der auch immer wieder daran erinnert hatte, dass hier das wohl einzige Wohnzimmer der Stadt war, wo sie wirklich alle sich wie zu Hause fühlen konnten. Ganz egal, ob wir von Nordamerika, von Afrika, von Jamaika oder England oder Deutschland sprechen. Er war zuständig für die Benimm- und Verhaltensregeln im Club und auch eben am Mittwoch für die mitgebrachten West Indian Grooves mit Bluebeat, Ska und Rocksteady, die Frühzeitausläufer, die man später nur allzu gerne bei uns als Reggae betiteln will, die aber ganz genauso wie dieser Sammelbegriff Soul auch nicht das wiedergeben, was da tatsächlich an Rhythmen drunter liegt, hier schon seit Anfang der 60er Jahre auf der Insel recht breit gemacht, die Offbeat-Wurzeln des Bluebeat.

Der Justin Hinz entführt uns hier zum Jordan River, als die Kronkolonie Jamaika auch schon gut 15 Jahre ihre Gastarbeiter da nach England verschifft. Denn von 1948 bis 1973, da kommt rund eine halbe Million an Commonwealth-Arbeitskräfte auf die britische Hauptinsel, um dort auch in den Fabriken zu arbeiten. Und später bezeichnet man die als die Windrush Generation, weil sie zuallererst 1948 mit einem Schiff namens Empire Windrush gekommen waren, um die ersten Arbeitskräfte außer Jamaika oder Trinidad und Tobago dort anlanden zu lassen. Und so entstehen dort in Liverpool und in Leeds oder in Manchester auch die ersten West-Indien-Immigrantensiedlungen, aus der dann schlussendlich auch der Amen zu uns nach Deutschland übergesiedelt war. Mit diesen Bluebeat und Scar Roots, mit Desmond Dekker und Honor Your Mother and Father.

Inzwischen hat sich's beim Armin auch dann immer wieder mal durchgesetzt, dass er die Gäste vom Popclub so ein bisschen mehr auf seine Seite bringen wollte. Denn die Sinti und Roma, die kamen ganz genauso auf die Tanzfläche für diese frühen Laidback-Rhythm-Blues-Töne, die aber dann zumindest beim Armin manchmal auch Verwunderung ausgelöst hatten, zumindest anfangs auf der Fläche. Denn die waren dann nach Popclub-Manier in offener Paartanzhaltung unterwegs. Und nicht selten waren da auch dann sofort einige US-Chiefs mit unter den Gästen, die vielleicht noch am Tag zuvor mit dessen Blues-Rockern aus Chicago genauso getanzt hatten. Und so wurden gerade diese frühen Bluebeat- und Ska-Scheiben zu einer oft recht unvermuteten Tanzheimat zwischen 50s Record Hop im Popclub und dem Bluebeat und Ska im Armin und Henry. Und schließlich hatte ich ja dort meinen Oldie Donnerstag bekommen, weil die Sinti- und Roma-Gemeinde im Popclub mich dorthin ins Armin und Henry auch weiterempfohlen hatten. Und damit hat sich auch bald schon eingebürgert, dass der Armin immer diese Bluebeat-Abteilung gerne mit ausgepackt hat, sobald ich auch als Mittwochsgast im Club gewesen war, damit die Rastafari auch alle sehen konnten, wie toll ihre Rhythmen auch bei der 50s Record Hop-Fraktion angekommen waren und eben auch bei Ron mit seinem US-Publikum. Ganz unterschwellig passiert da nämlich auch wieder so ein kleines Stück mehr an Völkerverständigung, wenn da die Rastafari mit den Sinti und Roma und den US-GIs auf der Tanzfläche sich gleichzeitig befinden, weil ja der typische 2 und 4 Rhythm and Blues Groove diesen Abend auch nicht selten zu was ganz Besonderem gemacht hat. Aber bald wird aus dem Bluebeat der Ska und dann der Rocksteady, und das hören wir uns jetzt gleich an im Armin und Henry.

Nun kratzen wir doch einen kleinen Moment lang dann auch bereits zum dritten 60s Jamaica Groove, dann weiter auf der Zeitleiste durch den jamaikanischen Sommer. Denn in diesem Jahr 1967, da hat sich dieser Ska-Offbeat dann noch ein deutliches Stück langsamer dann spielen lassen, als daraus dann aus dem Ska der Rocksteady sich herausbildet. Und damit haben wir dann den gerade zuvor gehörten 50s Recorder Paartänzern noch vom Bluebeat eigentlich den Boden unter den Füßen weggezogen. Denn wann immer dieser ehemalige 2 und 4 Walking Beat Groove entweder nach vorne wandert, wie beim Ron am Dienstag beim Off the One Funk Groove, oder eben jetzt ein deutliches Stück nach hinten zum Laidback Groove beim Rocksteady, dann ist damit für die 50s Record Hop Gemeinde das Tanzvergnügen eigentlich ausgereizt. Und zudem passiert auch noch was wesentlich Bemerkenswerteres. Die 60s bringen dann mit zunehmender Dauer die jahrzehntelang andauernde Vormachtstellung des Paartanzes ins Wanken. Seither findet nämlich Paartanz dann zunehmend nur noch in Tanzschulen statt. Der Freitanz erobert zunehmend die Diskotheken und die Clubs. Gerade auch wegen dieser so umwälzenden Taktentwicklung. Da war es mir mal ganz wichtig, diesen Scheinwerfer mal von den Interpreten hier ein bisschen wegzulocken und auf die Rhythmen so ein bisschen Wert zu legen. Hierbei Let's Get the Groove.

0: It's raining mit den Three Tops. Die rhythmische Einheit regnet heute quasi zum Schluss zwischen Bluebeat, Ska und Rocksteady während der 60er Jahre als die prägenden Offbeat-Varianten aus Jamaika. Und damit entlasse ich euch für diesmal auch schon wieder gerne in die Tanzfreiheit. Jetzt wieder ganz ohne Insider-Bewegungsregeln. Da wäre diese Sendereihe überhaupt nicht möglich gewesen. Der Axel Lindner sagt auch wieder ganz herzlichen Dank jetzt fürs Mitreisen auf die Funk- und Bluebeat-Tanzflächen mit Ska und Rocksteady. Alles aus der Frühzeiterinnerung im Armin und Henry für Let's Get the Groove.
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0: War doch durchaus wieder ein recht ereignisreicher Musiktag heute auf unserem Kalender. Es hat echt Spaß gemacht, mit euch durch die Zeit so ein bisschen zu reisen, damit auch all die Musikgeschichten von damals nicht in Vergessenheit geraten. Wir bedanken uns wieder ganz herzlich für eure Zuhörzeit, die wir miteinander verbringen durften. Und wenn unsere tägliche Musikkalenderreise auch Spaß gemacht hat, dann lasst uns das auch unbedingt gerne wissen. Entweder übers Kontaktformular bei www.hithistory.de oder auch gerne über die Wunschbox beim Sender. Denn schließlich wollen wir ja auch gerne morgen und übermorgen und dann die weiteren Wochen und Monate wieder auf Musikgeschichten-Wühltour mit euch gehen. Und das macht mit Rückendeckung von unseren Zuhörern natürlich wesentlich mehr Spaß. Hoffentlich dann also gleich bis morgen zur nächsten Ausgabe von unserem Hit History Tageskalender.

Das war's für heute aus unserem Hit History Musikkalender mit Axel Lindner und seinen Gästen. Wenn Musikgeschichte so viel mehr sein kann als nur der einzelne Song.

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die Gentry und Keep on Dancing. Tanzen muss man nicht zwingend zu der Musik, die ich jetzt in der nächsten Stunde spielen werde, aber zuhören, das macht auch Spaß. Denn auch das wird uns in einen kleinen Goldrausch versetzen, denn heute hören wir Oldies, oder was heißt heute? Wie immer in der Sendung hören wir Oldies, die älter sind als 25 Jahre. Und deswegen heißen die Songs auch mit Recht Golden Oldies und ich heiße, glaube ich, auch mit Recht Eckart Hannibal Heuermann. Hallo, schön, dass ihr dabei seid. Number one. Der Jingle hat es angekündigt. Hier ist er, der Nummer 1 Hit. Aus dem Jahre 1963, damals Platz 1 in den Vereinigten Staaten. Hier sind Jimmy Gilmour und die Fireballs.

Bottle of Wine ist ein auch heute noch ziemlich bekannter Song von Jimmy Gilmour und seinen Fireballs, aber dieses hier war ein größerer Hit im Jahre 1963, Platz 1 in den Vereinigten Staaten. Das war Sugar Shack. Diamonds. Happy Radio. Und die Musik dieser Band, die machte damals im Jahre 1971 und auch heute noch wirklich jeden happy. Und ein wenig schimmerte diese Band auch wie ein Diamant, denn das war eine Glamrock-Band, die damals ihren ersten großen Hit hatte. The Sweet und Funny Funny. 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

0: Das waren The Sweet mit Funny Funny und dieser Song, der erreichte zwar noch nicht den Platz 1, weder hier bei uns in Deutschland, da reichte es für Platz 5 und auch nicht in England, da reichte es immerhin für den Platz 13. Aber der Grundstein zum Erfolg dieser Band, der war damit gelegt. Und zwar 1971.
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0: Aber die Band T-Rex, die machte es damals etwas besser, denn sie erreichte mit diesem Song den Platz 1 in den englischen Top 20.

Und zugegebenermaßen, das ist ja auch wirklich ein richtig schöner Refrain, der da auftaucht in dem Song Hot Love, ein Nummer 1 Hit aus dem Jahre 1971. Der erste Beat Club wurde am 25. September 1965 ausgestrahlt. Und mit dabei waren die Yankees.

0: Halbstark von den Yankees, und mit diesem Song startete im September des Jahres 1965 die einmalige Erfolgsstory des Beat Club, und in der ersten Sendung war das übrigens der einzige Song, der auf Deutsch gesungen wurde.
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0: Wir lassen jetzt weiter auf Deutsch singen. Hier ist Drafi Deutscher mit Marmorstein und Eisenbricht.
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0: Strafi Deutscher, Marmorstein und Eisenbrechen? Nein, nein, so hieß der Song natürlich nicht, denn dann wäre der Reim nicht gut gewesen. Und deswegen verzeihen wir mal diese kleine sprachliche Unkorrektheit. Marmorstein und Eisen bricht, aber unsere Liebe nicht.
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0: Und mein Herz, da schlägt seit den 80er Jahren für eine Band aus Norwegen, deren Musik ich immer wieder gerne höre, nämlich für A-ha. Hier sind sie mit Hunting High and Low.

Eine Band, deren Name nur aus drei Buchstaben besteht, nämlich aus einem A, einem H und einem A, also eigentlich doch nur zwei Buchstaben, AHA aus Norwegen mit Hunting High and Low. Und die ersten drei Buchstaben des Alphabets, das sind natürlich A, B, C. Und es gab hier in der ehemaligen DDR eine monatliche Kinderzeitschrift, die genauso hieß, nämlich ABC-Zeitung. Hier im Westen kannte ich sie nicht, aber die Band ABC aus England, die kannte ich und kenne ich.

0: Das SWR3 Poplexikon beschreibt diese Band als eine Mischung aus David Bowie und Roxy Music. Und dem kann ich mich voll und ganz anschließen. Das waren ABC mit All of My Heart. 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
0: Die leider schon längst verstorbene Eartha Kitt wurde die Königin der Nachtclubs genannt. Genau, da hört man es. Und ich glaube ganz bestimmt, dieser Song, das ist der größte Hit, den kennen alle noch aus dem Jahre 1984. Eartha Kitt und Where is My Man?

0: Where is my baby? Da singt sie die Eartha Kitt, aber der Song heißt natürlich Where is my man? 1965.
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0: Und das Jahr 1965, das war sicherlich ein Beatles-Jahr, denn sie hatten viele Nummer-1-Hits. Davon allein drei Songs aus dem Album Help, nämlich Help selbst, Yesterday und dieser Song. Hier ist Ticket to Ride.
1: A

Oft kopiert, nie erreicht, sagt man ja manchmal, aber bei den Beatles tat das. Niemand probiert, sie jemals zu kopieren, denn da war klar. Nie kopiert, weil unerreichbar. Ein Song aus dem Jahre 1965, Ticket to Ride. Und in den deutschen Charts, da stand natürlich teilweise noch etwas andere Musik, nämlich Schlager wie dieser. Alle

0: Alle Wünsche kann man nicht erfüllen und wer darauf getippt hat, dass das ein Song von Michael Holm sei, der liegt richtig, natürlich, und das war ein Song aus der Rubrik
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0: 750 Liter Wasser fallen hier bei uns in Deutschland in jedem Jahr auf jeden Quadratmeter als Schnee, Hagel oder Regen. Das ist okay, das ist nicht zu viel, finde ich. Obwohl, an manchen Tagen, da ärgert man sich, nämlich dann, wenn man eigentlich schönes Wetter haben möchte und es regnet in Strömen und dann sagt man schon mal, who'll stop the rain?

Ich mag den Regen und ich mag auch die Band CCR. Creedence Clearwater Revival und diesen Song, den mag ich besonders. Das war Who'll Stop the Rain. Und die Blumen, die freuen sich natürlich besonders über jeden Regenschauer. Hier sind The Move und Flowers in the Rain. What's

0: Flowers in the Rain, ein legendärer Song von The Move, der ja auch dadurch berühmt geworden ist, dass er der allererste Song gewesen ist, der jemals auf Radio One, also der Popwelle in England damals ab dem Jahre 1967 gespielt worden ist. Glaubt ihr nicht? Ja, hier ist der Beweis.
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0: Yes, indeed, we've even got Arnold back. Hello, everyone. Welcome to the first of the Tony Blackburn shows. I shall be waking up every morning, except Sunday, between 7 and 8.30. So let's away! If this one doesn't wake you up, then nothing will. This is number 3 this week in the Radio 1 Fun 30 from the movie score Flowers in the Rain. Woke up one
1: morning, have a sleep. Ein historisches Tondokument aus dem Jahre 1967, das noch einmal den Beweis erbracht hat. Flowers in the Rain von The Move, das war der erste Song, der jemals auf Radio 1 gespielt wurde. 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Ein Taxi, das ist ein von einem Kraftfahrer mit Personenbeförderungsschein gegen Bezahlung gesteuertes Individualverkehrsmittel zur Personenbeförderung. So schreibt es zumindest die Wikipedia. Und ich sage jetzt einfach, Joe, hol schon mal das Taxi. Vanessa Paradis möchte befördert werden.

0: Für Derek musste Harry ja angeblich immer schon mal den Wagen holen und für Vanessa Paradis musste jetzt Joe das Taxi holen und fahren.
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0: Vieles aus den 80ern, nicht nur die Musik, erinnert an irgendetwas aus den 50ern und aus den 60ern. Und so ist es auch bei dieser Band, denn als sie den Song von den Platters The Great Pretender gehört hatten, da hatten sie ihren Bandnamen gefunden und sie hießen ab sofort The Pretenders. Und einer ihrer schönsten Songs und einer ihrer größten Hits, das ist dieser.

Chrissy Hynde ist die Frontfrau bei den Pretenders und sie singt ja nicht nur, sondern sie spielt auch noch die Gitarre und das war ihr Song Back on the Chain Gang. Und wer in den 60er und 70er Jahren etwas auf sich hielt, der hatte natürlich auch eine Komposition von Bob Dylan mit dem Repertoire und so auch die Byrds. Hier ist Hey Mr. Tambourine Man.

So schnell kann eine Stunde vorübergehen, wenn man im Goldrausch ist. Und ich hoffe, die Songs, die ich heute gespielt habe, die haben euch ein klein wenig in einen Goldrausch gebracht. Das waren natürlich Songs, die älter sein müssen als 25 Jahre und das waren sie alle, ich hab's geprüft. Und in der nächsten Woche, da geht's natürlich weiter mit Zeitreisen in die weite, weite Vergangenheit. Zurück in die 80er, zurück in die 70er und zurück in die 60er. Und bis dahin, macht's gut, tschüss, bye bye, euer Eckart Hannibal Heuermann.

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8 unter 18 Jahren. 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Also nur für Erwachsene ab 21. 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Seid ihr böse, nur vergelt.

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Willkommen zu einer neuen Ausgabe über die deutschen Beatbands. Während wir uns in Folge 1 der Gründungsgeschichte der Lords widmeten, bis zu deren erster LP-Aufnahme, geht es heute weiter mit der Erfolgsgeschichte der Band. Die Lords haben sich audiovisuell immer als Gesamtkunstwerk verstanden. Erst die schwarzen Anzüge, dazu weiße Gamaschen und Melonen, dann die karierten Hemden und die Schlaghosen, danach eine Zeit lang die D'Artagnan-Outfits und Fantasie-Uniformen. Ihr Bühnenarrangement mit den synchron eingeübten Tanzschritten belächeln zwar einige, jedoch sind sie die ersten, die das als ihr Markenzeichen in Deutschland nutzen. Nachdem die Lords 1964 den von United Artists ausgeschriebenen Wettbewerb die deutschen Beatles im Hamburger Starclub gewonnen haben, unterschreiben sie bei EMI Columbia noch am selben Abend einen Plattenvertrag. Weißleder verwindet diese Niederlage zeitlebens nicht und lässt wenig Gutes über die Band verlauten, was aber der Popularität der Band keinerlei Abbruch tut.

Die zweite LP, Shaken All Over, verkauft sich 40.000 Mal. Das sind gigantische Zahlen für eine deutsche Beatband, in der die meisten gegen ein Taschengeld und Essen und Trinken bezahlt werden. Die Konkurrenzsituation zwischen Lords und Rattles wird von den Medien groß thematisiert, doch Lord Uli verweist das alles ins Land der Märchen. Achim Reichel sieht das Ganze jedoch bis heute etwas anders und er meint in einem Interview, ich mochte die Lords nie. Die mit ihren Uniformen, das war mir zu preußisch. Ihr erster Live-Job ist im K52 in Frankfurt. Ihr Manager Sigi Lang kommt zu ihnen und er meint, das wird nicht mehr schlimmer. Ihr seid im übelsten Laden der Szene. 9 Stunden täglich auf der Bühne und spielen. So viel Repertoire hat die Band aber gar nicht. So wird gut durcheinander gemischt und die Songs werden wiederholt. Zwischen 22 Uhr und Mitternacht ist der Laden mit musikbegeisterten Poppen voll. Da wird der Band das meiste abverlangt. Nach Mitternacht, da kommen dann die Prostituierten und die Nachtschwärmer. Da geht es dann bis 5 Uhr morgens meist ruhiger ab. Danach folgen Auftritte in der gesamten Republik. Im November 1965 stößt Bernd Zamulo als Bassist zur Band hinzu, nachdem Lord Knut bei einem Autounfall im Februar verunglückt und nach Komplikationen wegen Gasbrand sein Bein verliert. In der Zeit von Februar bis November 65 wird Knut durch Heinz Hegemann am Bass vertreten, ist aber auf keinem Single- oder LP-Cover zu sehen. Die Lords spielen zu ihrer großen Zeit oft 3 Gigs an einem Tag. Alle deutschen Rockgrößen treten in dieser Zeit bei den Lords im Vorprogramm auf. Peter Maffay, Udo Lindenberg und einige mehr. Es folgen Auftritte im TV, im Beat Club. Die Lord-Singles gehen weg wie buchstäblich warme Semmeln. Shaking All Over, Poor Boy, Kessera und Greensleeves, um nur einige zu erwähnen.

ist mehr. Laut Lord Uli haben sie dafür aber nie Kohle gesehen. Stattdessen bekommen sie für die Werbung von Pepsi 10 Kästen Cola pro Mann, von Levi's 3 Jeans pro Bandmitglied und bei der Klamottenwerbung springen Prozente beim Anzug-Einkauf heraus. Das war's dann aber auch schon. Die Gruppe tourt mit international renommierten Bands wie den Who, den Kings, den Beach Boys und den Moody Blues. Und als erste Beatband Westeuropas spielen die Lords hinter dem eisernen Vorhang. In Polen und Jugoslawien gelingt ihnen ein Triumphzug ohnegleichen, von dem selbst die Beatles damals nur hätten träumen können. Ganz nebenbei liefern sie einen Hit nach dem anderen ab. Zwischen 65 und 69 platzieren die Lords 12 Singles in der deutschen Hitparade, von denen bis heute Poor Boy zu den absoluten Klassikern zählt. Das war ja der zweite Teil über die Lords, aber das ist noch lange nicht das Ende. Wie es mit den Lords weitergeht, erfahrt ihr demnächst in Folge 3 in der Reihe auf den Spuren der deutschen Beatbands. Ich verabschiede mich mit Good Side of June aus dem 67er Album mit dem gleichen Titel.

0: Und damit hallo und herzlich willkommen zu Feelings, unsere Hommage an die Albumserie Kuschelrock. Heute geht es um die 31. Ausgabe dieser Serie und wer ist da so alles dabei, das verrät uns Ted.
1: Hallo, in unserer heutigen 31. Ausgabe von Feelings hören wir unter anderem Ellie Goulding, James Arthur, Robbie Williams und One Republic.
0: Denn auf jeder Ausgabe war auch Daniel Powter zu finden mit seinem zweiten Hit aus den deutschen Singlecharts. Der war erfolgreich im Jahre 2006 und er heißt Free Loop. Und 10,5 Jahre später hatte Neil Horan von der Gruppe One Direction seinen ersten Hit bei uns. Das war im Jahre 2016. Auch der zu finden auf Kuschelrock 31. Und hier ist der Hit und er heißt This Town.

0: Dies hier war sein achter Hit in den deutschen Singlecharts. Ein Erfolg aus dem Jahre 2008. Das war James Blunt. Der Hit heißt Carry You Home und es war einer der vielen Hits auf Kuschelrock 31.
1: Ausgabe 31 der Serie Kuschelrock erschien am 15. September 2017. Am 29. September stieg sie in die Compilation-Charts ein, erreichte dort wieder die 1 und blieb 26 Wochen in den Charts platziert. Das Album erschien als Doppel-CD, diesmal mit 40 Titeln. Als Klassiker sind Chris Rea und Annie Lennox dabei. Erstmals vertreten sind Mickey Echo und Daniel Powter.

Relativ aktuelle Hits auf Kuschelrock 31, zum Beispiel aus dem Januar des Jahres 2017, ein Hit von John Legend, der hieß Love Me Now. Und dies hier, der erste und bisher größte Hit von Welshly Arms aus dem April des Jahres 2017. Und der Hit ist jetzt schon legendary. 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

Wir hören die 10 größten Hits aus Kuschelrock 31. Und auf der Nummer 10 ein Titel aus dem Jahre 2011. Das war die Gruppe One Republic und der Hit heißt Good Life. Und dies hier auf unserer Nummer 9. Ein Hit aus dem Jahre 2016 von Mr. Robbie Williams. Sein 44. Charterfolg und der heißt Love My Life.

0: Sein zweiter Top Ten Hit und der viertgrößte Hit auf Kuschelrock 31, das war James Arthur aus dem Jahre 2016 und Say You Won't Let Go.
1: James Arthur war 28 Jahre alt, er stammt aus Southbourne-by-the-Sea in England. Mit 15 begann er eigene Songs zu schreiben und wurde Sänger in Bands, aber auch als Solist. Bekannt in England wurde er 2012, als er die 9. Staffel der Castingshow The X Factor gewann. In den deutschen Charts hatte er bisher 5 Hits und 2 davon erreichten die Top 10. Impossible erreichte 2013 die 5 und Say You Won't Let Go 2016 die 6.
0: Und dies hier der mit Abstand älteste Hit auf Kuschelrock 31, ein Titel aus dem Jahre 1986. Und es war in Deutschland der größte Hit für den großen Mr. Chris de Burgh. Es war sein 12. Charterfolg und er erreichte die Nummer 5 im Jahre 86. In der Liste ist das die Nummer 3. Hier ist Chris de Burgh und der Hit The Lady in Red.

0: Aus dem Jahr 2014, eine Nummer 4 im Jahre 2015 und der zweitgrößte Hit auf Kuschelrock 31. Das war Ed Sheeran und Photograph. Und zum Schluss noch der größte Hit auf Kuschelrock 31, eine Nummer 1 aus dem Jahre 2015. Das ist Ellie Goulding und Love Me Like You Do. Tja, und das war's dann mit Feelings für diesmal. Mehr Musik mit Gefühl beim nächsten Mal. Und bis dahin sagen wir Tschüss.
1: Und Tschüss. You're the